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1: Invierno 2026.
2: Good morning, Albert.
3: Good morning, Omar. Wie geht's dann?
2: So, halb und halb.
4: Na, was ist dann passiert?
2: Du warst nix?
3: No.
2: Die Mutter hat geheiratet,
4: ja, wann dann?
2: Ja, gestern oben.
4: Mit wem?
2: Mit Spanien. Aber der Spanier hat kein Geld. Ist trug wie ein Papagei erzogen. Da kommt okay in den Keller. Esst sich die Butter, die Wurst, der Schung, das Salz, das alles leer.
4: Die arme Mutter, und?
2: Aber die Mutter ist Frau.
4: Ist Frau?
2: Jo, jo,
4: na jo. Ja, wollen wir spielen, dass die Leute tanzen.
2: Na ja, Truferpubi, das geht schon jetzt. Ho, ho.

0: Seguimos juntos y ya en el tramo final y estamos mandando saludos a Chela y Selmo que nos están escuchando, a Lucía, Héctor y Eti que también nos están escuchando ahí todos juntos, seguramente en la casa de Chela y Selmo, así que les mandamos un beso grande a todos ellos.
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0: Wie man